Was ich damit meine? 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Betrat gestern noch diesen weiten Raum, der so einfach war, ohne Krisen, ohne Normen. 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

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Das flankierte Mann mit ein paar Telefonaten, um ihre Schulen, Unis, Arbeitgeber zu beraten. 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